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0: Ich weiß schon, ich soll nicht anrufen. Wieso eigentlich? Von heute auf morgen, als hätte ich dir wer weiß was angetan. Aber ich spreche ja sowieso nur mit deinem AB. Ein mechanisches Ding ohne Gefühle. Und vermutlich wirst du dir das nicht anhören. Vermutlich drückst du einfach auf Löschen. Meine Nachricht ist dann weg. Und vielleicht löscht du damit auch gleich deine ganze Erinnerung an mich. Aber weißt du, ich spüre noch deinen Körper auf meiner Haut. So als hättest du einen Abdruck hinterlassen, der viel tiefer als nur bis zur Haut ging. Und ja, ich bin verwirrt. Und ich weiß nicht, wie ich damit umgehen soll. Und dein Ruf mich nicht an hilft mir nicht weiter. Es hilft mir überhaupt nicht weiter, verstehst du? Ich meine im Grunde, das ist schon geschehen, nicht wahr? Das hast du selber so gesagt. Wir haben nur eine Nacht miteinander verbracht. Nicht mal ganz überraschend. Es hat immer im Bereich des Möglichen gelegen. Seit vielen Jahren. Das weiß ich auch. Und ich habe wie du auch eine, naja, wie soll ich sagen, eine eher dehnbare moralische Einstellung dazu. Damit geben ja die Leute wie wir immer an, dass wir so frei sind, nicht wahr? So frei, so frei. Aber ich bin trotzdem verunsichert. Weil das mit uns halt so eine lange Vorgeschichte hat. Weil es für die Nacht mit dir gar keinen Vergleich gibt. Weil es einfach so schön war. Mit so viel Gefühl. Ich meine, ein wenig ist ja immer dabei, die Seele. Selbst bei Geschichten, in denen es um gar nichts geht. Sie hat ihre eigenen Sehnsüchte, ihre eigenen Begierden, ihre eigene Sprache. Sie vermag in jeder Umarmung mitzuschwingen, aber man kann sie trotzdem wegspülen durch, naja, durch Sex eben. Das kann ich mit dir nicht. Ach, weißt du, ich rede und rede und will das Wort sagen und trau mich doch nicht. Du weißt schon, dieses große Wort, die totale Hingabe, Verletzlichmachung des Herzens. Ich sag's nicht, denn sonderbarer Weise tut mein Herz so weh, als wäre irgendwas zerbrochen. Und ich will einfach wissen, wie siehst du das? Warum diese Leere? Warum bin ich so traurig? Warum habe ich das Gefühl, etwas verraten zu haben? Haben wir denn durch diese Nacht irgendwas zerstört? Oder war es die Art, wie du gesprochen hast, dass es Männer gibt, die sich nach dem Sex ankuscheln wollen und solche, die sich abwenden? Und ich wäre halt so dazwischen. Oder dein Staunen, wie leicht es sei, mit ehemaligen Freunden ins Bett zu gehen. Ich meine, ich habe mich noch nicht mal direkt angesprochen gefühlt, aber jetzt ist es irgendwie, als sei ich in deine Sammlung aufgenommen worden. Schön, warum auch nicht? Das ehrt mich. Aber, ach scheiße, Mann, das hat mich auch irgendwie entfernt von dir, verstehst du? Weißt du, damals, naja, da war das alles nicht möglich. Und jetzt auf einmal landen wir im Bett. Einfach so. Zwei Gläser Wein und hopp. Es ist wie ein Echo, das um Jahre zu spät kommt. Die Rufenden sind längst fort. Die Worte haben ihren Sinn verloren. Und die Ohren, die das Echo vernehmen, verstehen nichts davon. Es war nur Sex, sagst du. Ja, aber es floss doch auch die Liebe mit hinein. Als dünnes Rinnsal nur, aber trotzdem. Mit all ihrer schillernden, unbegreiflichen Schönheit. Oder wie siehst du das? Genauso? Du scheinst das ja mit vielen Bekannten so zu machen. Du lebst dich aus. Du liebst dich aus. Eine freie und starke Frau, keine Frage. Aber wie geht das weiter jetzt? Was meinst du? Was hat sich geändert?
1: Was bleibt übrig? Werden wir uns wiedersehen? Werden wir wieder? wieder miteinander schlafen? Werden wir es nie wieder tun? Oder ständig? Ist etwas Neues zwischen uns entstanden? Oder ist einfach nur etwas zerstört worden? Ich würde gern wissen, wie es dir geht damit. Ich würde mich freuen, wenn du mich anrufst. Aber eigentlich weiß ich, du schweigst. Du schweigst einfach. Du schweigst.

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einige Worte zu den Herren links und rechts und hinter mir ein durchsichtig internationales Konzept. Der Nachtbus, eingestiegen für den heutigen Abend. Aus Trinidad ein Weltreisender mit augenblicklicher Station Wien. Mr. Courtney Jones am Schlagzeug.

Der nächste Herr ist seit einem Vierteljahrhundert schon in der Stadt des Johann Strauß und ich wage zu behaupten, das hat abgefärbt. Ursprünglich aus Lagos, Nigeria. Heute bei uns an den Trommeln aller Art. Percussion, Tony Coker.

Ein Weltreisender ebenfalls in Sachen Geschichten. Von der Schwelle zwischen Nord- und Zentralafrika spielt bei uns Bass. Er stammt aus Khartoum im Sudan. Mr. Salah Adin. Der nächste Herr legt Wert auf die Feststellung, dass er aus dem Obskuren kommt und gleich nach dem heutigen Auftritt ins Obskure zurückkehren möchte. Wir fühlen uns geehrt, dass er gerade hier ist. Elektrische Gitarre aus dem wilden Lande der Magyar, Franz Bodi.

seit 5 Jahren an meiner Seite und musikalisch in den letzten Saisonen kaum noch wegzudenken, ist der Herr an den Tasteninstrumenten. Wir haben uns im Krieg kennengelernt und bringen seitdem nur noch Frieden. Aus Ragusa am blauen, blauen Meer, mein Freund Ivan Simatovic, Keyboard.

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Dank. Vielen Dank. Dankeschön.

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Die Persönlichkeiten, die ich Ihnen jetzt vorstellen werde, sind Männer und Frauen, die alle auf ihre Art die Aufmerksamkeit auf sich zogen. 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Sie haben die Fantasie der Zuschauer angeregt.

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heißt dieser Beutel nicht mehr Wertbeutel, sondern Wertsack. Und die Wertbeutel werden im Postabfertigungstrakt nicht im Wertsack verbeutelt, sondern im Beutel versackt. Dennoch nennt man auch bei einem Wertsack die filigrane zur Bezeichnung des Wertsacks verwendete Wertbeutelfahne. Exakt so und nicht etwa Wertsackfahne, Wertsackbeutelfahne oder Wertbeutelsackfahne. Hat man beim Wertbeutelversacken versagt, ist die zuständige Versackstelle noch heute und vertagt zu benachrichtigen. Und zwar schnurstracks zwecks Inhaltsverstellung des besagten Wertsacks. Manchen Leuten ist das viel zu abstrakt. Sie sind deutlich vom Versacken gebeutelt und beim Verbeuteln versackt. Die ganze Sache zu erläutern wird weniger vertragt, sobald man aus dem Wertsack die Beutel auspackt. Danach in Währung werden Wertsäcke wieder zu Beuteln. Daran gibt es bei der Beutelzählung gar nichts zu deuteln. Denn damit bei dieser Zählung kein einziger Beutel fehlt, wird ein leerer Wertsack stets als Beutel gezählt.

0: sind übrigens ausgeschlossen, weil alle Postgenossinnen und Postgenossen selbstverständlich wissen, was ihr jetzt ebenfalls wisst, dass ein derzeit genannter Beutlein der Paketsack ist.
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was einem der Regen so raunend erzählt, auch wenn man es selten versteht, ist so viel umfassender ausgewählt als alles, worauf man besteht. 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

und dieses Lied soll heute Abend in euch klingen. 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

1943, kurz vor dem Ende der Nazi-Diktatur, wurden die Geschwister Sophie und Hans Scholl und vier weitere Mitglieder der Widerstandsbewegung Die Weiße Rose in München hingerichtet. Ihnen und all denen, die sich auch heute dem Faschismus und Rassismus entgegenstellen, ist dieses Lied zugeeignet.

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1: Mir selber ist kein nichts bekannt, wo ich abgehört wurde.
2: Die Regierung sehe die Vorwürfe einer flächendeckenden Ausspähung Deutscher durch Dienste der USA und Großbritanniens entkräftet.
3: Der Vorwurf der vermeintlichen Totalausspähung in Deutschland ist nach den Angaben der NSA, des britischen Dienstes und unserer Nachrichtendienste vom Tisch. Es gibt in Deutschland keine millionenfache Grundrechtsverletzung.

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Das ist ein beinhartes Protestlied. Allerdings richtet sich die Kritik nicht gegen eine bestimmte Gruppe, sondern gegen jedermann, der sich betroffen fühlt. Auch gegen mich selbst.

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0: wird man als Huflattich wieder geboren.
1: Applaus für den Huflattich von morgen.
0: Also nicht, dass ich wirklich an Wiedergeburt glauben würde, aber weiß man's?
1: Aber als Unkraut?
0: Wieso Unkraut? Huflattich ist ein super Heilkraut.
1: Aha.
0: Ja, gut bei Schnupfen.
1: Gegen Schnupfen?
0: Nein, für Schnupfen.
1: Du, das wiedergeborene Schnupfenkraut, ist ja eine wahnsinnig schöne Vorstellung.
0: Ja, warum nicht? Also ich finde schon, dass man das mal ausprobieren kann. Vegane Inkarnation. Fleischlose Fleischwerdung. Das ist jetzt voll im Trend.
1: Fleischlose Fleischwerdung? Ich weiß nicht, ob du da vielleicht grundsätzlich was falsch verstanden hast. Wahrscheinlich bist du in deinem früheren Leben Huflattich gewesen und wurdest wiedergeboren als Förster.
0: Oberförster! Wenn ich in meinem Waldrevier frühmorgens patrouilliere, steht jeder Baumstamm stramm, versammeln sich die Tiere. Ich rufe, hallo Fauna, sind alle da? Wie war die Nacht? Das Rotwild meldet, Herr Förster, alles klar. Weil ich der Oberförster.
1: Ob er der Oberförster ist, das ist nicht nachweisbar.

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0: an.
1: Aber Kind, musst du denn immer übertreiben? Du bringst uns noch alle zur Verzweiflung. Jeden Abend das Gleiche. Kannst du nicht einmal Rücksicht nehmen? Also, ich bin nicht dafür. Frag mal Papa.
2: Du kommst sofort nach Hause.
0: Aber ich...

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über die Zärtlichkeit. Ich würde so gern etwas Zärtliches schreiben, kaum Fühlbares, etwas, das man gerade noch spüren kann. Wie man den Blick eines lieben Menschen auf der Haut spürt. Dank. Auch wenn er nur gedacht ist, auch wenn er nur ganz kurz und im Vorübergehen gedacht ist. Schlichtheit. Schlichte Menschen vergrößern einen Raum, wenn sie durch die Tür treten. Kinder spürt man, auch die leisen Kinder, bei denen man immer das Gefühl hat, man müsste den Mund halten, denn die wissen schon lange alles. Herzlichkeit. Vor allem Herzlichkeit. Ich kenne Menschen, die dich mit einer Selbstverständlichkeit in ihre Herzen aufnehmen, dass dir schwindlig wird. Von all dem würde ich so gerne schreiben. Liebes Leben, fang mich ein. Halt mich an die Erde. Kann doch, was ich bin, nur sein, wenn ich es auch werde. Gib mir Tränen, gib mir Mut und von allem mehr. Mach mich böse, mach mich gut, nur nie ungefähr. Liebes Leben abgemacht, darfst mir nicht verfliegen. Hab noch so viel Mitternacht.

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Und jeder Monat reimt sich nun auf Mai. Es fallen Federbetten aus den Nadelbäumen und aus dem Einerlei erwachen zwei. Die Winde wiehern voll Vergnügen, weil ihnen du die Peitsche gibst. Trink nur die Welt in vollen Zügen. 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

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Es sind die letzten Stunden, Herbst im Sommergewand, keine Zeit zum Gesunden, Sensen ziehen übers Land. 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

0: Ich habe irgendwie so einen ekelhaft langen Fingernagel, der muss man.
1: Ekelhaft langen Fingernagel? Rüdi, den habe ich dir doch gebastelt. Sehr schön, ich weiß. Thank you.

0: Bildung. Ich muss im Haus, ja.
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0: weißt es genau. Ja, ja, aber jetzt wird es Zeit für dich. Geh nach Hause.
1: Ich weiß schon, ich soll nicht anrufen. Wieso eigentlich? Von heute auf morgen, als hätte ich dir, wer weiß was, angetan. Aber ich spreche ja sowieso nur mit deinem AB. Ein mechanisches Ding ohne Gefühle. Und vermutlich wirst du dir das nicht anhören. Vermutlich drückst du einfach auf Löschen. Meine Nachricht ist dann weg. Und vielleicht löscht du damit auch gleich deine ganze Erinnerung an mich. Aber weißt du, ich spüre noch deinen Körper auf meiner Haut. So als hättest du einen Abdruck hinterlassen, der viel tiefer als nur bis zur Haut ging. Und ja, ich bin verwirrt. Und ich weiß nicht, wie ich damit umgehen soll. Und dein Ruf mich nicht an hilft mir nicht weiter. Es hilft mir überhaupt nicht weiter, verstehst du? Ich meine, im Grunde, das ist schon geschehen, nicht wahr? Das hast du selber so gesagt. Wir haben nur eine Nacht miteinander verbracht. Nicht mal ganz überraschend. Es hat immer im Bereich des Möglichen gelegen. Seit vielen Jahren. Das weiß ich auch. Und ich habe wie du auch eine, naja, wie soll ich sagen, eine eher dehnbare moralische Einstellung dazu. Damit geben ja die Leute wie wir immer an, dass wir so frei sind, nicht wahr? So frei, so frei. Aber ich bin trotzdem verunsichert. Weil das mit uns halt so eine lange Vorgeschichte hat. Weil es für die Nacht mit dir gar keinen Vergleich gibt. Weil es einfach so schön war. Mit so viel Gefühl. Ich meine, ein wenig ist ja immer dabei, die Seele. Selbst bei Geschichten, in denen es um gar nichts geht. Sie hat ihre eigenen Sehnsüchte, ihre eigenen Begierden, ihre eigene Sprache. Sie vermag in jeder Umarmung mitzuschwingen, aber man kann sie trotzdem wegspülen durch, naja, durch Sex eben. Das kann ich mit dir nicht. Ach, weißt du, ich rede und rede. Und will das Wort sagen und trau mich doch nicht. Du weißt schon, dieses große Wort, die totale Hingabe, die Verletzlichmachung des Herzens. Ich sag's nicht, denn sonderbarerweise tut mein Herz so weh, als wäre irgendwas zerbrochen. Und ich will einfach wissen, wie siehst du das? Warum diese Leere? Warum bin ich so traurig? Warum habe ich das Gefühl, etwas verraten zu haben? Haben wir denn durch diese Nacht irgendwas zerstört? Oder war es die Art, wie du gesprochen hast, dass es Männer gibt, die sich nach dem Sex ankuscheln wollen und solche, die sich abwenden? Und ich wäre halt so dazwischen. Oder dein Staunen, wie leicht es sei, mit ehemaligen Freunden ins Bett zu gehen. Ich meine, ich habe mich noch nicht mal direkt angesprochen gefühlt, aber jetzt ist es irgendwie, als sei ich in deine Sammlung aufgenommen worden. Na schön, warum auch nicht? Das ehrt mich. Aber, ach scheiße, Mann, es hat mich auch irgendwie entfernt von dir, verstehst du? Weißt du, damals, naja, da war das alles nicht möglich und jetzt auf einmal landen wir im Bett. Einfach so. Zwei Gläser Wein und hopp. Es ist wie ein Echo, das um Jahre zu spät kommt. Die Rufenden sind längst fort. Die Worte haben ihren Sinn verloren. Und die Ohren, die das Echo vernehmen, verstehen nichts davon. Es war nur Sex, sagst du. Ja, aber es floss doch auch die Liebe mit hinein. Als dünnes Rinnsal nur, aber trotzdem. Mit all ihrer schillernden, unbegreiflichen Schönheit. Oder wie siehst du das? Genauso? Du scheinst das ja mit vielen Bekannten so zu machen. Du lebst dich aus. Du liebst dich aus. Eine freie und starke Frau, keine Frage. Aber wie geht das weiter jetzt? Was meinst du? Was hat sich geändert?
2: Was bleibt übrig? Werden wir uns wiedersehen? Werden wir wieder miteinander schlafen? Werden wir es nie wieder tun? Oder ständig? Ist etwas Neues zwischen uns entstanden? Oder ist einfach nur etwas zerstört worden? Ich würde gern wissen, wie es dir geht damit. Ich würde mich freuen, wenn du mich anrufst. Aber eigentlich weiß ich, du schweigst. Du schweigst einfach. Du schweigst.

habe mir extra ein weißes Hemd angezogen heute, also ziemlich weiß. Ich habe das letzte Mal auf der Beerdigung getragen. Da war, ihr lacht wirklich. Da waren die Knitter noch nicht drin. Aber wir haben dann hinterher noch einen Leichenschmaus gefeiert und seitdem sind da die Knitter drin. Nee, wenn man als Liedermacher durch die Lande fährt, dann sollte man doch schon irgendwie zusehen, dass man auch mal einen kommerziell erfolgreichen Titel schreibt. Sozusagen den totalen Durchbruch. Ich habe jetzt bewusst Durchbruch gesagt und nicht Einbruch. Den erleben wir öfter. Es wird ja erwartet, dass wir auch politisch korrekt arbeiten. Wir singen von Umweltschutz und von Emanzipation der Frau und gegen den Krieg und gegen die großen Konzerne, nicht wahr?